0: Das ist allemal billiger, als an der Messe selbst zu stehen.
1: Der Unterrater Schützenverein macht das schon seit ein paar Jahren, diesen Pop-up-Campingplatz. Mittlerweile gibt es sogar was zu essen für die Gäste mit den schicken, dicken Womos, sagt Jörg Stommel vom Vorstand.
2: Wir machen das jetzt in diesem Jahr zum zweiten Mal, dass wir in Eigenregie mit tatkräftiger Unterstützung vieler freiwilliger Helferinnen und Helfer dieses Catering hier anbieten. Letztes Jahr war es nur in Anführungszeichen ein Abendprogramm. In diesem Jahr bieten wir es auch mit einem Frühstück an, was sehr gut angenommen wird.
0: Schön. Und jetzt als besonderer Service das Campingwetter mit Claudia Kleinert. Schönen guten Abend.
1: Frühstück vor dem WOMO oder indoor?
0: Jetzt kommst
3: was
0: du.
3: Immer mal wieder. Also okay. Immer mal wieder raus und dann beim nächsten Schauer wieder rein und dann wieder raus und wieder rein. Ist ja überhaupt gar kein Problem. Es geht uns anderen ja auch nicht viel anders. Und bevor wir jetzt auf die nächsten Stunden gucken, schauen wir mal zurück auf den Sommer, der ja heute mehr und mehr zu Ende geht. Der war nämlich in ganz Nordrhein-Westfalen deutlich zu warm. Klar, wird sich jeder schon gedacht haben. Im Vergleich zum langjährigen Mittel 1991 bis 2020 lag die Temperatur in Bielefeld 1,3 Grad drüber, in Düsseldorf sogar 2,3 Grad. Und es war bei uns überall zu trocken. Es sind nur 60 bzw. 61% der zu erwartenden Regenmenge gefallen. Zu erwarten, das wären dann halt die 100% gewesen. Dafür ist es jetzt sehr wechselhaft. Also der Sommer geht wechselhaft zu Ende. Heute ein wirklich sehr schön anzuschauen. Des Satellitenbild bzw. ein Satellitenfilm. Man sah hier überall diese dicken Schauerwolken. Zwischendrin gab es trockene Abschnitte und etwas Sonne. Dann kam der nächste Schauer. Das wird auch in den nächsten Stunden erstmal noch so weitergehen. Hier sieht man sehr schön. Einzelne waren sehr kräftig, aber zwischendrin auch lange trocken. Und jetzt zieht das meiste schon nach Osten weiter. Das heißt, in der Nacht abziehende Schauer. Ganz zu Beginn der Nacht kann es vielleicht auch noch mal Blitz und Donner geben. Und dann lockert es von Westen her mehr und mehr auf. Die Temperaturen gehen bis morgen früh zurück auf Werte von meist 15 bis 10 Grad. 10 Grad auf dem kahlen Ast. Morgen Vormittag starten wir mit Sonne, dichteren Wolken und einzelnen, wirklich wenigen Schauern. Die Wolken sind aber ziemlich kompakt, das bleiben sie auch am Nachmittag. Und dann gibt es vor allem nach Süden hin immer mal wieder einen Regenguss, dann wieder einen trockenen Abschnitt. Richtung Niederrhein und Münsterland ist es eher trocken und recht sonnig. Die Temperaturen steigen dazu auf Werte von 16 Grad auf dem kahlen Ast in den höchsten Lagen, sonst 21 bis 23 Grad. Den Wind hat man heute schon sehr stark gemerkt. Der wird morgen noch recht böig unterwegs sein, mit Mittelwindstärke 3 bis 4. Also das heißt schwacher bis mäßiger Wind. Ganz so kräftig wie heute wird es dann nicht mehr sein. So geht es die nächsten Tage weiter. Mittwoch nur wenige Schauer im Norden und Nordwesten. Sonst Sonne, Wolken bei 20 bis 23 Grad. Und dann haben wir es am Donnerstag wieder mit häufigeren Schauern zu tun. Die Köln-Bonner Bucht ist wahrscheinlich ausgenommen. Da bleibt es trocken. Sonst aber immer mal wieder ein Regenguss. Und das wird dann eher Regen sein, nicht nur unbedingt Schauer. Deswegen auch dichtere Wolkenfelder nach Norden. Da tut sich die Sonne schwer, sonst nur seltene sonnige Abschnitte bei. Aber wieder 21 bis 25 Grad.
0: Danke, Claudia Kleiner. Dir einen schönen Abend.
1: So, wir haben ja berichtet über die Schüsse in Köln. Schon ziemlich beunruhigend.
0: Ja.
1: Da steigen wir noch mal tiefer ein. Nachher entweder aktuell 21:45 mit Hintergründen. Ich freue mich auf Sie. Ich bin dann am Start.
0: Schönen Abend. Lokalzeit. Ja.
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7: Wir gucken heute auf die spektakuläre Bergung eines abgestürzten Kleinflugzeugs. Beim Absturz des Schulungsflugzeugs in Österreich ist ein 24-jähriger Paderborner gestorben. Er war als Fluglehrer an Bord der Maschine, die aus bislang ungeklärter Ursache in den Attersee gestürzt ist.
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7: Einen schönen guten Abend. Passiert ist das Unglück bereits am vergangenen Mittwoch. Mit an Bord saß eine 19-jährige Flugschülerin aus Wettringen im Münsterland. Auch sie ist bei dem Absturz ums Leben gekommen. Augenzeugen hatten beobachtet, wie das Flugzeug in den See stürzt.

0: musste und schnell versank. Am Samstag gab es einen ersten Bergungsversuch. Der war schwierig, denn das Flugzeug lag in 163 Metern Tiefe. Der erste Versuch scheiterte. Heute haben Spezialtaucher der Wasserrettung übernommen. Denn auch die Angehörigen hatten sich gewünscht, dass das Flugzeug mit den beiden Toten geborgen wird.
1: Nach stundenlanger Arbeit ziehen die Einsatzkräfte das Flugzeugwrack heute Nachmittag aus dem Attersee. Es ist eine äußerst schwierige Mission. Ein Tauchroboter hatte das Flugzeug, mit dem der Paderborner und seine Schülerin abgestürzt waren, an einer der tiefsten Stellen des Sees geortet, 163 Meter unter der Wasseroberfläche. Heute Morgen gehen zwei Spezialtaucher aus Oberösterreich nach unten, um Bergeleinen am Flugzeug zu befestigen. Am Samstag war das nicht gelungen.
2: Abgesichert waren sie durch Sicherungstaucher, die im Wasser waren, auf teilweise 100 Metern, dass wenn sie dort ankommen und ein Problem haben, sie Unterstützung kriegen. Es waren Reserveflaschen in diesen Tiefen deponiert, dass man, wenn irgendwo ein Ausfall da ist, tauschen kann und ein Backup hat.
1: Dann ist Fingerspitzengefühl gefragt. Ganz langsam und kontrolliert wird das Kleinflugzeug mit den Leichen der Verunglückten vom Grund des Sees nach oben gezogen und an Land gebracht. Die Gründe für den Flugzeugabsturz sind weiter unklar. Polizei und Staatsanwaltschaft ermitteln.
0: Und wegen eines Lkw-Unfalls war die Autobahn 2 heute Vormittag zwischen den Anschlussstellen Ostwestfalen-Lippe und Bielefeld-Ost stundenlang gesperrt. Der Fahrer eines Lkw hatte, wie die Polizei mitteilte, einen medizinischen Notfall. Deshalb verlor er die Kontrolle über sein Fahrzeug und fuhr in die Mittelleitplanke. Die Rettungskräfte versuchten, dem Mann aus OBL noch zu helfen. Trotzdem ist er am Mittag leider verstorben. Die A2 war für die Bergungs- und Aufräumarbeiten 3,5 Stunden lang in Fahrtrichtung Dortmund gesperrt. Die Linie 1 fährt endlich wieder durch. Nach 3 Jahren Wartezeit fährt in Bielefeld ab Mittwoch wieder die Straßenbahnlinie 1 bis zu ihrer Endstation in Bielefeld-Senne. Heißt für die rund 85.000 Einwohnerinnen und Einwohner in Sennestadt, Senne und Bragwede. Sie kommen dann wieder, ohne in den Bus umzusteigen, auf Schienen in die Stadt und zurück. Vor allem die Schülerinnen und Schüler haben es passend zum Schulstart wieder einfacher. Wir waren heute auf einer Testfahrt mit dabei.
3: Endstation Senne. Hier ist die Stadtbahn schon lange nicht mehr lang gefahren. Zum letzten Mal im Frühjahr 2023. Seitdem wurde auf der Strecke viel gebaut und saniert. Neue Oberleitungen, neue Gleise und modernisierte und barrierefreie Bahnsteige. Dass das jetzt alles fertig ist, freut Mobils Geschäftsführer Arne Petersen sehr.
4: Das waren jetzt, glaube ich, insgesamt 3 Jahre, weil wir davor ja die Hauptstraße im Bragweder Zentrum komplett ausgebaut haben. Also das war für unsere Fahrgäste schon eine sehr lange Zeit, wo sie dann auch im Bragweder Zentrum mit dem Bus umsteigen mussten oder sogar am Bahnhof in Bragwede.
3: Schienenersatzverkehr hieß für viele Fahrgäste aber auch Geduld haben und vor allem Zeit mitbringen. Pünktlich zum Schulstart soll damit jetzt Schluss sein. So können die vielen Schulkinder endlich wieder ohne Umsteigen an ihren Schulen ankommen.
5: Es war schon echt anstrengend. Ich meine, es war mit der Bahn immer deutlich bequemer, dass man einfach durchfahren konnte, vor allem in die Stadt. Und mit dem Schienenersatzverkehr dauert das einfach wegen dem ganzen Stau dann immer sehr lange.
6: Wird auch Zeit. Immer dieses Umsteigen ist so lästig. Und bei Wind und Wetter, ne? Das ist schon scheppig.
7: Boah, ich finde es super. Also die Bauarbeiten gingen dann doch schneller, als ich dachte. Also war dann doch nicht so anstrengend. Und ich freue mich wieder, dass die Bahn dann normal fährt.
3: Und das macht sie ab Mittwoch, passend zum Schulbeginn.
0: Bahn oder Bus fahren, einkaufen gehen oder einfach mal ein Konzert besuchen, das ist für die meisten von uns ganz normaler Alltag. Es gibt aber auch Menschen, für die das der absolute Horror sein kann, weil sie zum Beispiel eine Angststörung haben oder mal was Schlimmes erlebt. In so einem Fall können Assistenzhunde helfen. In Münster werden solche besonderen Hunde ausgebildet, in Zusammenarbeit mit den Stadtwerken. Und da durften wir mit dabei sein.
8: Das sind Annika und Lara, Laura und Gürkchen und Theresa und Dante. Heute üben sie Busfahren.
9: Wenn es für euch aus irgendwelchen Gründen wichtig ist, dass der Hund vorausläuft, ist das völlig in Ordnung. Gerade wir als Assistenzhundeteams, da darf es genauso gestaltet werden, wie ihr euch sicher fühlt und wie es für euch als Team gut zu bewältigen ist.
8: Die Hunde lernen, wie sie sich im Bus verhalten sollen. Sie dürfen sich zum Beispiel nicht ablenken lassen und müssen auch bei Lärm auf die Anweisung ihrer Besitzerinnen hören. Sehr gut, genau. Das ist bei Assistenzhunden besonders wichtig.
10: Ich bilde ihn zum Assistenzhund aus, damit er mich im Alltag unterstützt, da ich als Autistin mit sozialen Phobien damals

0: manchmal Probleme habe.
1: Zu viel Lärm oder wenig Platz können für manche Menschen überfordernd sein. Anhand kleiner Röhrchen, die Theresa in der Hand hält, lernen die Hunde Alarm zu schlagen. Sie enthalten Geruchsproben, wie zum Beispiel von Angstschweiß.
2: Er soll lernen, wenn sich stoffwechseltechnisch was verändert, dann soll er das melden und anzeigen. Er zeigt das in diesem Fall an, indem er mit der Nase am Bein stupst. Also in erster Linie ist das Stupsen oder auch ein Kratzen, also ist ganz egal, das Anzeigen von einem veränderten Stresspegel, gibt den Betroffenen die Möglichkeit, einmal zu schauen, also in die Selbstreflexion zu gehen. Was kann ich jetzt tun, um mir zu helfen? Sollte ich jetzt vielleicht noch die Situation verlassen, bevor ich es gleich aus symptombedingten Gründen nicht mehr kann? Also es gibt eigentlich die Möglichkeit, ich sage immer, die Assistenzhunde in dem Bereich sind eine Hilfe zur Selbsthilfe.
1: Theresas Hund Dante ist noch nicht fertig ausgebildet. Und trotzdem hat sich ihr Leben durch ihn jetzt schon merklich verbessert.
3: Jetzt auch mit seiner Unterstützung habe ich zum 1.8. eine Ausbildung angefangen, wo ich ihn mit in den Ausbildungsbetrieb nehmen kann. Da lieben ihn alle und auch in der Schule werde ich ihn dann mitnehmen. Und ich weiß nicht, ob, also ich glaube, dass ich das ohne ihn mich nicht getraut hätte.
2: Wo du dich gut fühlst, wo du sie gut abfühlst.
1: Hundetrainer, die Assistenzhunde für Menschen mit psychischen Erkrankungen ausbilden, gibt es nur wenige.
2: Es ist von mir so eine Herzensangelegenheit, auch einfach auf psychische Erkrankungen aufmerksam zu machen, weil sie ja doch weniger Beachtung häufig finden als körperliche Erkrankungen oder andere Erkrankungen, die einfach sichtbarer sind. Und genau da habe ich in meinem Job genau meine Passion gefunden, auch eben so das Thema Hund und Mensch zusammenzufügen.
1: Das größte Problem bei Ihrer Arbeit? Die Assistenzhunde werden seit Jahren offiziell nicht mehr anerkannt. Gesetzliche Hürden stehen im Weg. Für Betroffene ein Rückschlag. Sie wünschen sich,
3: dass die Politik mal in Frage kommt, dass man da dann auch die Prüfung machen kann. Weil ganz viele sind schon fertig, aber können halt ja, den Hund teilweise nicht überall im Alltag mitnehmen, weil die dann auf die Kulanz der Leute angewiesen sind.
1: Das Training im Bus heute gibt so allen ein kleines Stück Lebensqualität zurück.
2: Alle haben es mega gemeistert, wirklich. Das war wirklich, wirklich toll. Ja, genau.
4: Für ihre Reihe Eine Woche wurden unsere Reporter Christian Saftig und Jan-Ule Niermann schon für den renommierten Bremer Fernsehpreis nominiert. Sie waren an Brennpunkten in Bethel und in vielen anderen Vierteln und Orten. Immer da, wo Menschen leben und arbeiten und sich einfach wohlfühlen. Diesmal nehmen Sie uns eine Woche lang mit nach Bad Driburg im Kreis Höxter. Die Stadt hat knapp 20.000 Einwohner und ist Deutschlands einziges privates Heilbad. Christian hatte bei seiner Erkundungstour natürlich auch wieder seine Bank mit dabei, um spontan mit Menschen ins Gespräch zu kommen.
5: Bad Driburg. Hier möchte ich eintauchen in das Leben der Menschen. Diese Geschichte beginnt mit einer knallharten Recherche.
6: Ole, ich hab's. Wir müssen zur Iburg. Genießen Sie den einzigartigen Panoramablick über ganz Bad Driburg und genießen Sie die selbstgebackenen Riesenwindbeutel im Café. Hab ich hier Riesenwindbeutel gehört? Da müssen wir hin.
5: Bad Driburg, die Hauptstadt der Windbeutel? Bei der Touristeninformation müssen Sie es wissen.
7: Ist das was?
8: Das ist was. Auf jeden Fall. Das spricht sich herum bei allen Gästen. Also jeder weiß, der in Bad Driburg anreist, am nächsten Tag, wo es die Windbeutel gibt.
7: Wie weit ist denn das von hier bis zu den Windbeuteln?
8: Eine Stunde ungefähr, wenn man zu Fuß rauf geht.
7: Eine Stunde?
8: Eine Stunde.
5: Da hinten, ganz oben links auf dem Berg, wartet er auf mich. Der Windbeutel, der Traum aus luftigem Teig und Sahne. Und ich habe auch noch die Bank dabei, um mit Menschen ins Gespräch zu kommen.
6: Den können wir jetzt gut gebrauchen. Leichte Zweifel kommen in mir auf, ob das jetzt hier unsere beste Idee war.
5: Bisher viel Weg, wenig Menschen, bis ich sie treffe.
6: Hallo, hi. Ich bin Christian von der WDR Lokalzeit. Das ist Jan Ole.
5: Und das ist Charlotte mit ihrem kleinen Sohn. Sie leben in Norddeutschland.
6: Du kommst gar nicht von hier, ne? Nee. Machst du Urlaub hier?
9: Genau, ich bin für ein paar Tage hier mit meiner ganzen Familie. Und ein paar kommen aus der Umgebung, aber keine von hier. Und wir treffen uns hier in einem großen Haus, machen ein verlängertes Wochenende zusammen.
5: Charlotte möchte auch hoch zu den Windbeuteln. Dann können wir ja zusammen wandern.
7: Charlotte, du hast telefoniert, es gibt eine neue Entwicklung. Wie sieht die aus?
9: Ja, nun, ich werde jetzt abgeholt. Aber nicht, weil ich nicht mehr kann. Ich sehe die Steigung, ich hätte echt Lust. Also, aber tatsächlich sind wir jetzt um 14 Uhr verabredet da oben.
7: Wer kommt denn jetzt und holt dich?
9: Mein Bruder mit meinem Auto.
5: Und da ist es auch schon, das Brudertaxi mit Lennart.
0: Hi, ich bin Christian. Hi.
10: Hi, Christian.
11: Hi.
5: Und auch Lennart hat hart recherchiert.
12: Ich bin mit dem Zug von Leipzig bis Paderborn und habe auf dem Weg geguckt, auch was gibt's hier so, was kann man machen. Das erste waren die Windbeutel.
5: Einmal im Jahr trifft sich die Familie, um gemeinsam Zeit zu verbringen, diesmal in Bad Driburg.
9: Als wir Kinder waren, haben wir uns auch gerne mal die Köpfe eingeschlagen und uns darum gestritten, wer vorne sitzen darf oder. Also das war nicht immer so, aber es hat sich so entwickelt. Und das ist richtig schön, das genieße ich sehr, dass wir so eine schöne Beziehung zueinander haben. Ja.
12: Wollt ihr mitfahren?
0: Das Problem ist, wir haben so eine Bank.
12: Die soll da mit hoch.
0: Ja.
5: Kein Platz mehr im Auto, aber Lennart war schon oben und macht den Motivator.
12: Im Auto sind es 9 Minuten, aber die Serpentinen ziehen sich da hoch und zum Schluss wird es ein Stück steil. Aber die Aussicht lohnt sich. Ich sage euch, die Idee ist eine gute.
5: Die beiden zischen ab und Charlotte lässt uns noch einen Drink da. Auf dem Weg nach oben sind wir nicht allein. Udo ist zur Kur in Bad Driburg.
13: Für mich ist das eine Erholung, wenn ich durch den grünen Wald fahre, den Geruch habe vom Wald, vom Waldboden, vom Heu oder von der Wiese, die da sind. Also für mich ist das Erholung pur.
5: Nach einer Stunde endlich oben. Und wen haben wir denn da? Unseren Motivationscoach Lennart.
12: Herzlichen Glückwunsch euch. Ihr seht noch gut aus für den Weg, würde ich sagen.
5: Jetzt sind wir dem Windbeutel ganz nah und lernen Frank Sonius kennen. Er ist der Chef hier und liefert erstmal den historischen Kontext.
14: Ja, das hat sich ja einfach so ergeben. Ne? Meine Mutter, die hat die Windbeutel hier eingeführt. Ne? Und dann ist das nach und nach, ist das so, hat sich das so weiterentwickelt.
5: Und er hier ist der berühmteste.
14: Es ist unser Windbeutel Dieter. Der hat den Namen von unserem Elektriker. Der hat den praktisch die Idee gehabt, ne? Die Initialzündung mit Schokoeis und Eierlikör, genau. Und dann haben wir zu seinen Ehren haben wir den dann Dieter genannt.
0: Ich habe die ganze Zeit gedacht, wie groß ist er denn wirklich? Ne?
14: Ist er denn groß? Ich meine, wir kennen ihn nur so groß, aber
0: der ist schon groß.
5: Ach, da ist er endlich, der Windbeutel. Und während ich genieße, erzählt mir Frank, dass er hier oben auf der E-Burg aufgewachsen ist, ein Familienbetrieb.
14: Als Kind war das natürlich super. Man konnte hier machen, was man wollte. Man konnte hier in Ruinen buddeln. Man hatte ja keine Nachbarn oder irgendwie was. Ne? Das war schon perfekt. Ne? Theoretisch bräuchte man gar nicht mehr in Urlaub fahren. Ne, es ist schon richtig schön.
5: Und irgendwo da unten wartet sie schon auf uns, die nächste Geschichte.
4: Ja, die und noch viel mehr hören wir dann morgen in eine Woche in Bad Driburg. Und ich habe jetzt so richtig Lust auf Windbeutel bekommen. Ich weiß nicht, wie es Ihnen geht. Was für eine tolle Hilfe Hunde für Menschen sein können. Davon haben wir heute schon in der Sendung einiges gehört. Und Hunde können noch viel mehr. Die Rettungshundestaffel Wien-Weser, die Feuerwehr und das DRK waren gerade bei einer Großübung in Hüllhorst dabei. Das Szenario muss man sich so vorstellen. Nach einem Unwetter an der Freilichtbühne Karlewart sind einige Besucher panisch in den Wald gelaufen. 2 Frauen werden vermisst. In der Realität kann es da schnell mal um Leben und Tod gehen. Umso wichtiger, dass alle ehrenamtlichen Rettungskräfte zur Stelle sind und als eingespieltes Team helfen können. 1 bis 2 Mal im Jahr kommen deshalb alle in Minden-Lübbecke zu so einer Übung zusammen.
15: Ein Wald in Hüllhorst. Tolkien von der Rettungshundestaffel Wien-Weser hat seinen großen Auftritt. Er soll eine vermisste Frau aufspüren. Leider kreuzen 2 Spaziergänger den Weg.
16: Wir hatten gerade eine Fehlanzeige und haben das aber geklärt und würden den Hund gleich wieder erneut zur Suche ansetzen.
15: Der Sennenhund sucht nicht nach einer bestimmten Person, anders als Mantrailer.
17: Die Mantrailer gehen einem Individualgeruch nach. Das heißt, der Hund bekommt einen Gegenstand, einen Geruch, irgendwas, was die Person getragen hat, angefasst hat, um genau diesem Geruch nachzugehen. und zwar über die Fährte, wo die Person langgegangen ist. Also wirklich genau nach Tiefwitterung über den Boden. Unsere Flächensuchhunde hingegen brauchen keinen Individualgeruch. Die sind darauf trainiert, menschlichen Geruch anzuzeigen.
10: Hallo, wir sind von der Rettungshundestaffel. Wir haben schon nach Ihnen gesucht. Ja, jetzt bekommen Sie Hilfe. Alles wird jetzt gut, ne?
15: Die junge Frau hat Schmerzen.
17: Da kommt die Unterstützung.
15: Feuerwehr und DRK sind sofort zur Stelle. Erstmal checkt Notfallsanitäter Kevin Bessel Blutdruck und Herzfrequenz.
11: Die potenziell auffällig, war zeitlich nicht orientiert und auffällig. Oberschenkelfraktur, linksseitig geschlossene Fraktur.
15: Ein paar hundert Meter weiter läuft die Suche nach der zweiten Vermissten. Lucky hat schon auf Rügen Wasserortungen gemacht. Hier hat er leichteres Spiel.
18: Ende mit Einsatzleitung.
19: Hilfe!
20: Was ist mit meinem Kopf?
18: Du hast eine Kopfplatzwunde. Sag mal, weißt du, welcher Tag ist?
20: Also Freitag, glaube ich.
15: Erste Hilfe leisten. Auch darin ist die Rettungshundestaffel geübt.
21: Erstmal habe ich ja einen medizinischen Background. Menschen helfen mache ich ja auch beruflich. Und zum Zweiten ist es eine super Auslastung für den Hund. Die verstehen das Ganze als Spiel und man kann damit wirklich viel erreichen, die Hunde gut auslasten und vor allen Dingen auch gut beschäftigen.
11: Eins, zwei und hoch. Super. Okay.
15: Die Rettungskräfte haben unterdessen Mühe, die andere Verletzte zu bergen. Solche Übungen sind Gold wert, um auf den Ernstfall vorbereitet zu sein.
11: Das ist auch mehrfach schon vorgekommen, hier im Wiengebirge, insbesondere auf der Porterseite, dass Mountainbiker verunglückt sind unter anderem, aber auch Wanderer und die dann eben mit vereinen Kräften, sprich Rettungsdienst, Feuerwehr und eben teilweise auch mit Suchhundestaffeln eben aus dem Berg gerettet werden müssen.
15: Auch sein erster Einsatz war heftig.
17: Da hatten wir eine suizidale Person, eine ältere, die quasi bewaffnet war und unterwegs war. Und das erstmal so vom Training in den Realeinsatz zu überführen, das ist schon eine ganz andere Hausnummer.
15: Einige haben nun noch einen Dienst vor sich, im Rettungswagen mit echten Notfällen.
4: Und bei mir ist jetzt Tanja Goldmann. Sie haben sie eben schon kurz im Film gesehen. Sie ist die erste Vorsitzende der Rettungshundestaffel Wien-Weser. Schön, dass Sie sich die Zeit genommen haben, bei uns vorbeizuschauen. Wie ist die Übung aus Ihrer Sicht gelaufen?
22: Wir machen immer wieder solche Übungen, einfach um auch die Routine im Zusammenspiel zwischen den verschiedenen Hilfsorganisationen richtig sicher reinzubekommen. Für uns ist so eine Suche natürlich auch immer wieder so ein bisschen Nervenkitzel. Finden wir, was finden wir? Das wissen wir natürlich im Voraus auch nicht. Das wissen wir beim Einsatz halt auch nicht.
4: Nee, deshalb macht so eine Übung ganz ja tatsächlich genau auch Sinn, auch in diesem großen Umfang. Sie selbst waren mit Ihrem Hund auch dabei. Das ist ein Labrador-Schäferhund-Mischling. Wenn man selber auch bei so einer Rettungshundestaffel dabei sein möchte, geht das mit jedem Hund oder müssen das spezielle Rassen sein oder spezielle Mischlinge?
22: Prinzipiell können das Mischlinge und auch alle Rassen sein. Nur die kurznasigen Rassen sind natürlich nicht so geeignet. Auch die kurzbeinigen, die kann man dann für eine Feinsuche nehmen, ja. Aber die Hunde sollen natürlich auch ein Großmaß an Gebiet schnellstmöglich absuchen können. Aber
4: bisschen längere Beine helfen dann, damit sie nicht...
22: Ist von Vorteil.
4: Ja, gerade wenn man so dieses unwegsame Gelände
22: genau sich
4: anschaut. Ne? Die Rettungshundestaffel gibt es seit 2018. Sie haben 18 Mitglieder und 15 Hunde, die momentan mit dabei sind, haben Sie mir eben erzählt. Alle machen das ehrenamtlich. Sie freuen sich aber über jeden, der noch mitmachen möchte. Und zwar nicht nur aus dem Kreis Minden-Lübbecke. Was muss man denn mitbringen, um da mitmachen zu können bei Ihnen?
22: Ist natürlich davon abhängig, ob man gerne als Hundeführer, als Helfer, vielleicht auch einfach als Helfer im Hintergrund mitmachen möchte.
4: Also man braucht nicht unbedingt einen Hund?
22: Man muss nicht unbedingt einen Hund haben. Wir sind natürlich auch sehr, sehr froh über Helfer, die uns dann unterstützen bei zum Beispiel dem Funkverkehr, bei dem ganzen Equipment, bei Social Media. Aber in erster Linie brauchen wir natürlich auch Leute für den Einsatz. Dafür braucht man eine gewisse körperliche Fitness. Ansonsten sind bei uns keine Grenzen gesetzt.
4: Wie sieht dann die Ausbildung aus? Denn wir haben im Film auch gehört, das ist ja nicht nur die Arbeit mit dem Hund oder die andere Arbeit, die dazugehört, sondern man muss auch Erste Hilfe leisten können. Ne?
22: Genau. Wir haben immer jährlich wiederkehrende Fortbildungen, die wir absolvieren müssen. Dazu gehören unter anderem der BOS-Funk, die Erste Hilfe, Umgang mit Karte und Kompass, Erste Hilfe Hund, auch unser Hund kann sich mal verletzen, muss dann von uns versorgt werden. Wir haben also wirklich eine Vielzahl von Ausbildungen, die wir jedes Jahr oder spätestens alle 2 Jahre wiederholen müssen und werden dadurch einfach geschult. Man wächst da wirklich auch rein. Es muss also nicht unbedingt ein medizinischer Background gegeben sein.
4: Und Sie treffen sich auch regelmäßig, ne?
22: Ja, wir haben 2-mal die Woche ein Training, einen Tag in der Woche abends, meist so ab 18 Uhr, bis wir dann halt fertig sind. Und dann halt am Wochenende entweder den Samstag oder den Sonntag verbringen wir dann nochmal gemeinsam. Wir sagen immer, liebevoll ist unsere zweite Familie.
4: Ja, und wenn man was Sinnvolles mit seinem Hund unternehmen will, ist das sicherlich eine tolle Sache. Da gehen Sie dann auch immer raus?
22: Ja, also wir sind bei Wind und Wetter draußen, wäre im Einsatz jetzt ja auch genauso. Es gibt bei uns auch Nachtübungen, die wir durchführen. Aber wir sind halt wirklich bei jedem Wind und Wetter auch draußen. Ja.
4: Was ist für Sie das Tollste an der Rettungshundestaffel, ganz persönlich?
22: Es ist zum einen natürlich die Auslastung des Hundes, aber auch, dass man der Gesellschaft ein bisschen was zurückgeben kann. Dieses Ehrenamt ist sehr, sehr zeitaufwendig, ohne Frage. Aber wir können etwas zurückgeben und wenn der Hund auch nur eine Person gefunden hat, dann war es das alles wert.
4: Ja, schön gesagt. Dankeschön. Dankeschön für die Arbeit. Liebe Grüße an die anderen.
22: Werde ich ausrichten.
4: Ja, dieser Sommer hat es deutlich gemacht. Schwer zugängliche Waldbrände sind die für die Feuerwehren eine anspruchsvolle Aufgabe. Denn das Wasser, das sie zum Löschen brauchen, ist eben nicht immer praktischerweise direkt vor Ort vorhanden. Eine Firma aus Burbach baut deshalb spezielle transportable Löschwasserbehälter, die mit dem LKW an strategisch günstige Orte gebracht werden können. Und Sie können sich denken, die Nachfrage ist groß.
5: Waldbrände im ländlichen Bereich stellen die Feuerwehren oft vor eine logistische Herausforderung. Wie kommt das Löschwasser zum Brandherd? Der nächste Wasserhydrant liegt meist weit entfernt, also muss das Wasser für Einsatzfahrzeuge und Löschhubschrauber näher heran. Zum Beispiel mit so einem Löschwasserbehälter. Gebaut wird er hier bei der Firma H&G in Burbach im Siegerland. Feuerwehren in ganz Deutschland und Österreich gehören laut Geschäftsführer Björn Stolz zu den Kunden für die Spezialbehälter. 10.000 Liter Wasser, fast so ein Tank. Und das kann am Einsatzort schnell in eine Art Pool gefüllt werden, der sogenannte Husky-Behälter.
1: Mit einer Schnellentleerung sind wir in der Lage, dieses Produkt am Ende des Tages in rund 90 Sekunden komplett auszulittern, wie der Fachbegriff so schön heißt. Ein Beispiel waren zuletzt die Waldbrände, wo dieser Husky-Behälter dann eben genutzt wurde, um die 10.000 Liter dort hinein zu entleeren, um dann mit einem Hubschrauber das Volumen relativ einfach aufnehmen zu können und zum Brandherd zu transportieren.
5: Seit über 50 Jahren werden hier sogenannte Abrollbehälter gebaut. Die sind genormt, das heißt, das Grundgerüst für den Behälter ist immer gleich, aber der Aufbau kann individuell angepasst werden. Jede Feuerwehr hat ihre eigenen Wünsche.
1: Hier ganz speziell der Löschwasserabrollbehälter für den Edelstahlbereich, für Trink- und Löschwasser, ist kundenspezifisch ausgearbeitet und projektiert.
5: Mit viel Erfahrung baut H&G seit rund 12 Jahren vermehrt solche Löschwasserbehälter für öffentliche Auftraggeber wie Gemeinden, Städte oder Kreise. Auch die Feuerwehr Dülmen hat 2 solcher Löschwasserbehälter Anfang des Jahres abgeholt. Und dabei wird natürlich genau geschaut, ob zum Beispiel alle Sonderwünsche mit eingebaut wurden. Denn die Feuerwehr hat nur ein Ziel, schnell zu löschen.
2: Das sind Wasserbehälter, die haben im Grunde genommen 10.000 Liter Wasser an Bord und dienen dazu, das Wasser zur Einsatzstelle zu transportieren, Wasser über lange Wegestrecke zu führen oder halt eben als Pufferspeicher für die Wasserversorgung anderer Löschfahrzeuge an Einsatzstellen. Dafür dient das und wird uns die Arbeit enorm erleichtern, indem wir dann nicht immer gleich viele Kilometer Schlauch legen müssen, sondern damit mit 10.000 Liter schon mal ordentlich Vorrat haben. Ne?
5: Die veränderten klimatischen Bedingungen und die erhöhte Waldbrandgefahr sorgen dafür, dass immer mehr Feuerwehren sich für die Löschwasserbehälter interessieren.
1: Definitiv. Unser Vertrieb verzeichnet eine immense Nachfragesituation. Und wir sind absolut bemüht, dem nachzukommen, sind aber mittlerweile in unserer Produktion an die Kapazitäten gestoßen. Was ja auch gut so ist, wir versuchen uns natürlich auch da permanent weiterzuentwickeln und die Durchlaufzeiten weiter zu reduzieren. Aber die Nachfrage steigt und steigt, das merken wir sehr, sehr deutlich.
3: Die Feuerwehr Dülmen hat nun 2 Löschwasserbehälter. Andere Kommunen haben bereits bis zu 14 solcher Tanks, die sie strategisch in ihrem Beritt verteilt haben, um für den Notfall besser gerüstet zu sein.
4: Und jetzt lernen Sie Cindy Vollmer-Halsband kennen. Sie baut sich gerade ihren Traum vom eigenen Bauernhof auf. Auf dem will sie ihre Vision einer besonders tiergerechten Landwirtschaft verwirklichen. Ihre Leidenschaft ist die Sauen- und Ferkelaufzucht. In ihrem neuen Betrieb möchte sie künftig 200 Sauen und deren Ferkel in modernen Aktivstellen unterbringen. Und wie das aussehen soll, die Kollegen von Land und Lecker haben die junge Landwirtin in Paderborn besucht.
6: Heute zu Gast bei einer jungen Landwirtin mit viel Herz für Tiere und mit besonderen Plänen für die Schweinezucht.
8: Meine große Leidenschaft sind die Schweine und vor allem die Zuchtsauen. Für mich sind diese Tiere nicht nur Nutztiere, sondern Familienmitglieder.
23: Ja, die gut geschlafen.
8: Ich habe hier auf dem Betrieb von meinem Mann versucht, Tierwohl an erster Stelle zu stellen. Und ich glaube, es ist mir schlussendlich ganz gut geglückt. Aber mein großer Traum ist mein eigener Betrieb und mein eigener Sauenstall.
24: Ich bin ein riesengroßes Spielzeug eigentlich für die gerade. Also ich glaube, ich finde das auch das beste Spielzeug, was es hier gibt. Weil ich bewege mich, mache lustige Geräusche. Bei uns ist manchmal auch in den Taschen einfach ein Zuckerstückchen drin. Deswegen ist es natürlich jetzt umso lustiger zu gucken, wann was rausspringt. Das sind einfach außergewöhnlich intelligente Tiere. Wir nennen das hier Aktivstallkonzept und wir versuchen da einfach, wie der Name schon sagt, den Tieren möglichst viele Aktivitäten zu bieten. Und deswegen haben wir halt Räumlichkeiten geschaffen. Das heißt, wir haben Futterbereiche, wir haben Liegebereiche, wir haben kühle Bereiche, warme Bereiche. Also nicht eine kleine Puh, sondern nicht das. Ja, ich glaube, das Schönste für mich ist, dass ich weiß, die können ihr Leben genießen hier in der Zeit, wo sie hier sind.
4: Ja, die sehen doch wirklich fröhlich aus. 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Und damit sind wir beim Wetter. Und da möchte unsere Zuschauerin Anne Palm aus Schlangen im Kreis Lippe einen wunderschönen kurzen Moment aus ihrem Garten gerne mit uns teilen. Sie hat nämlich dieses Pfauenauge auf dem Weg zu ihrem blühenden Sommerflieder im Flug mit der Kamera erwischt. Vielen Dank für dieses tolle spätsommerliche Foto. Beim Wetter selbst tut sich momentan nicht allzu viel. Das bleibt im Prinzip so ähnlich, wie es ist. Hier kommt der Blick auf die Aussichten. In der Nacht lassen die Schauer häufig nach, ein paar werden trotzdem noch fallen. Sonst ist es auch länger trocken und zeitweise nur locker oder leicht bewölkt bei 15 bis 13 Grad mit den tiefsten Werten in der Warburger Börde und im Mindener Land. Morgen früh und am Vormittag überwiegen die Wolken, die Sonne scheint nur gelegentlich, dafür sind vereinzelt Schauer unterwegs. Nachmittag setzt sich die Sonne zwar wieder besser durch, allerdings kann es bei zeitweise kompakten Wolken trotzdem noch den einen oder anderen Schauer geben. Die Höchstwerte liegen je nach Höhenlage bei 20 bis 22 Grad, dazu weht ein schwacher bis mäßiger und stark böiger Wind. So geht's weiter. Mittwoch etwas Sonne, aber auch einige teils dichte Wolken. Später ist auch wieder ein bisschen Regen möglich bei 21 Grad. Donnerstag mal Sonne, mal dichte Wolken und im Verlauf der eine oder andere Schauer bei 22 Grad und böigem Wind. Und Freitag erst freundlich, später kräftige Regenfälle und Gewitter bei 24 Grad. In den kommenden Tagen setzt sich dieses unbeständige Wetter dann fort. Das heißt, es ist mal sonnig und trocken, mal wolkenreich mit Regenschauern oder Gewittern. Nach der Tagesschau geht es dann, wie gesagt, weiter mit Land und Lecker hier bei uns im WDR-Fernsehen. Ihnen einen schönen Fernsehabend und morgen ist dann meine Kollegin Nina Moggerdam für Sie da. Bis dann!

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